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1: Et ist 4 Uhr. An 3 Minuten.
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1: Denn Kevin De Bruyne, belgischer Fußballspieler, 28. Juni 1991 zu Gent geboren, hat heute Geburtstag, hat auch als offensiver Mittelfeldspieler gespielt, unter anderem auch beim SSC Neapel, beim VfL Wolfsburg und Werder Bremen und auch Chelsea unter Kontrakt gewischt und war Kapitän von der belgischen Nationalequipe. Nur doch mit Wolfsburg 2015 den DFB-Pokal gewonnen und auch zu Deutschland Fußballer vom Jahr gewählt. Happy Birthday, Kevin De Bruyne!
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1: Das von der Wauer. An drei Minuten.
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0: Bom dia, são 11 horas.
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0: Happy Birthday!
1: Denn Kevin De Bruyne, belgischer Fußballspieler, 21. Juni 1991 zu Gent geboren, hat heute Geburtstag, hat auch als offensiver Mittelfeldspieler gespielt, und er hat auch beim SSC Neapel, beim VfL Wolfsburg und Werder Bremen und auch Chelsea unter Kontrakt gewischt, und war Kapitän von der belgischen Nationalequipe. Nur doch mit Wolfsburg 2015 den DFB-Pokal gewonnen, und auch zu Deutschland Fußballer vom Jahr gewählt. Happy Birthday, Kevin De Bruyne!
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0: Et ass 2 Auer an 1 Minut.
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2: Andere Pläge op Meteo geheit. Et gëtt nimmi ganz so wärm, et si puer Wolken am Himmel. Als viel Regen wird net kommen, viel zu wenig, schluss man mal so sagen. An Temperaturen zumindest mal ënner 30 Grad am Dach. Auch nur zu ënner 20.
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3: Andere Blick auf Meteo geheilt, es geht nicht mehr ganz so warm, es sind pro Wolken im Himmel, als viel Regen wird nicht kommen, viel zu wenig, schluss man mal so sagen, an Temperaturen zumindest mal um 30 Grad am Dach, auch nur zu 20.
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2: Das Feier Hour, auf 54 Minuten.
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4: Andere Blick auf Meteo geheilt. Es geht nicht mehr ganz so warm, es sind paar Wolken im Himmel, als viel Regen wird nicht kommen, viel zu wenig, lassen wir mal so sagen, an Temperaturen zumindest mal um 30 Grad am Tag. Auch nur zu um 20.
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1: Denn Kevin De Bruyne, belgischer Fußballspieler, 21. Juni 1991 zu Gent geboren, hat heute Geburtstag, hat auch als offensiver Mittelfeldspieler gespielt, unter anderem auch beim SSC Neapel, beim VfL Wolfsburg und Werder Bremen und auch Chelsea unter Kontrakt gewischt und war Kapitän von der belgischen Nationalequipe. Nur doch mit Wolfsburg 2015 den DFB-Pokal gewonnen und auch zu Deutschland Fußballer vom Jahr gewählt. Happy Birthday, Kevin De Bruyne!
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3: Andere Pläge ob Meteo geheit, et gött nimmi ganz so wärm, et sie pur Wolken im Himmel, als viel Regen wird nicht kommen, viel zu wenig, schluss man mal so so, an Temperatur um zumindest mal um 30 Grad am Dach. 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
1: Denn Kevin De Bruyne, belgischer Fußballspieler, 28. 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

0: Voilà, das waren auch schon alle nice, nice Songs des Woche am Programm von Radioaktiv.
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2: Das ist 10 Uhr. An 1 Minute.

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2: Ja, bei uns gibt es jetzt wieder drei Hits am Stück. Und zwar drei Hits zum Zurücklehnen und Entspannen. Ein Balladendreier. 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Und Have You Ever, das hätte man ihnen gar nicht zugetraut. 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